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1: Mit Martina Steidl. Wieder ist ein Frauenmord in Österreich geschehen, in der Steiermark. In Gersdorf an der Feistritz im Bezirk Weiz soll ein 64 Jahre alter Mann seine 59 Jahre alte Ehefrau mit einem Gewehr erschossen haben. Polizeisprecher Fritz Grundnick.
2: Hat daraufhin eine Verwandte angerufen und dort das mitgeteilt und daraufhin ist der Einsatz, der polizeiliche und auch der Rettungseinsatz losgegangen. Die Verhandlungsgruppe hat mit dem 64-Jährigen Kontakt aufgenommen und daraufhin hat er sich auch bei seinem Haus widerstandslos festnehmen lassen.
1: Die Hintergründe für die Tat sind derzeit noch unklar. Im wohl größten Spionageprozess der Zweiten Republik ist der frühere BVT-Chefinspektor Egisto Ott heute wegen Amtsmissbrauchs und auch wegen Spionage schuldig gesprochen worden. Das Urteil 4 Jahre und 1 Monat unbedingte Haft. Ott soll ohne dienstlichen Auftrag sensible Personendaten abgefragt und an Russland weitergegeben haben. Das Urteil ist noch nicht rechtskräftig. Vom Vorwurf des schweren Betrugs wurde Ott freigesprochen. Unter der dänischen Hauptstadt hat die Erde heute gebebt. Rund um Kopenhagen wurde ein Erdbeben der Stärke 3,9 gemessen, das kräftigste in Dänemark seit dem Jahr 2012. Über Schäden ist vorerst aber nichts bekannt. Erdbeben sind in Dänemark auch relativ selten. Und der Erfolgslauf von Österreich bei der Eishockey-AWM ist von der Schweiz brutal gestoppt worden. Der Gastgeber bleibt ungeschlagen und hat in Zürich einen 9:0 Kantersieg gefeiert und die Mannschaft von Roger Bader vom Eis gefegt. Nach 2 Tagen Pause geht es für Österreich nun am Samstag gegen Deutschland weiter.
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1: Mit Alexander Fekonja, guten Morgen. Billigere Lebensmittel, das will die Regierung heute im Nationalrat klarmachen und die Mehrwertsteuer auf bestimmte Grundnahrungsmittel senken, von 10 auf 4,9%. Produkte wie Eier, Milchprodukte, Mehl und Äpfel sollen so günstiger werden. Jan Kluge, Ökonom bei Agenda Austria, sieht die Maßnahme aber kritisch.
2: Das ist keine sehr sinnvolle Maßnahme, weil man mit einer Mehrwertsteuersenkung, selbst dann, wenn man sie einschränkt auf bestimmte Lebensmittel oder bestimmte Produkte, eine sehr wenig treffsichere Maßnahme gewählt hat. Von einer Mehrwertsteuersenkung profitieren immer die am meisten konsumieren. Und man möchte ja eigentlich gerade die erreichen, die wenig Geld haben, die große Probleme haben mit der Inflation.
1: Ganz anders argumentiert das Momentum-Institut. Laut ihm ist die Maßnahme überfällig, weil gerade ärmere Haushalte von der Teuerung betroffen sind. Auch würde die Regelung die Inflation drücken. Je nach Berechnungen sollen sich die Haushalte durch die geringere Mehrwertsteuer 72 und 100 Euro im Jahr ersparen. Im wohl größten Spionageprozess der Zweiten Republik ist Ex-Staatsschützer Egisto Ott wegen Amtsmissbrauchs und Spionage verurteilt worden. Zu 4 Jahren und einem Monat unbedingt. Ott soll sensible Personendaten abgefragt und an Russland weitergegeben haben. Das Urteil ist noch nicht rechtskräftig. Ungarns neuer Regierungschef Peter Madja kommt heute nach Wien, trifft sich mit Kanzler Stocker und auch Bundespräsident van der Bellen. Beim Treffen geht es darum, dass Österreich und Ungarn ihre Beziehungen miteinander verbessern wollen, nachdem sie zuletzt unter Premier Orbán nicht mehr besonders gut waren. Und noch zum Fußball. Aston Villa hat die Europa League gewonnen. Im Finale haben die Engländer Freiburg mit 3:0 besiegt. Für Aston Villa ist es der 2. Triumph im Europacup in der Vereinsgeschichte.
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3: Heute wechseln sonnige Phasen mit zeitweise Wolken. Insgesamt überwiegt der freundliche Eindruck und die meiste Zeit des Tages bleibt es trocken. Vereinzelt kann jedoch ein kurzer Regenschauer auftreten. Die Temperatur erreicht rund 23 Grad. Aktuell messen wir in Wien 15 Grad. Das war unser Blick auf das Wetter.
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3: Es ist kurz nach 6 Uhr und auf den Straßen herrscht aktuell freie Fahrt ohne wesentliche Zeitverluste. Kommen Sie gut an Ihr Ziel.
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1: Mit Alexander Fekonja, schönen guten Morgen. Um den Lebensmitteleinkauf künftig billiger zu machen, will die Regierung heute im Nationalrat ihre geplante Mehrwertsteuersenkung auf Grundnahrungsmittel beschließen. Von 10 auf 4,9% soll die Steuer auf Produkte wie Eier, Milch, Reis, Nudeln oder Brot gedrückt werden. Das gewerkschaftsnahe Momentum-Institut sieht den Schritt als sehr sinnvoll.
2: Einerseits, weil ärmere Haushalte stärker von der Lebensmittelteuerung betroffen sind und andererseits ist es eine inflationsdämpfende Maßnahme, es senkt tatsächlich die Preise und das war ja der Fehler der letzten Bundesregierung, dass man diese Teuerung durchrauschen hat lassen, ohne großartig Maßnahmen dagegen zu ergreifen.
1: Anders sieht das aber die wirtschaftsliberale Denkfabrik Agenda Austria. Sie argumentiert, dass durch eine niedrigere Mehrwertsteuer nur jene profitieren würden, die am meisten konsumieren und nicht die, die wenig Geld und mit der Teuerung am meisten Probleme haben. Heute gibt es die nächste Kollektivvertragsverhandlungsrunde im Tourismus und die Zeichen stehen da weiter auf Streit, nachdem die Gewerkschaft einmal mehr die Arbeitsbedingungen in der Branche scharf kritisiert hat. Die Arbeitnehmervertreter fordern außerdem mindestens 3,6% mehr Geld. Arbeitgeber dagegen fordern mehr Sachlichkeit ein und bieten maximal 3% mehr Lohn. Greenpeace warnt aktuell vor Mikroplastik in Babynahrung aus Kunststoff-Quetschbeuteln. In den sogenannten Quetschis von Nestle und Danone sind bei Tests von internationalen Produkten bis zu über 11.000 Plastikpartikel pro Beutel gefunden worden. Greenpeace Österreich drängt das Gesundheitsministerium deswegen dazu, auch hierzulande erhältliche Quetschis zu untersuchen. Der US-Raumfahrtkonzern SpaceX von Elon Musk hat die offiziellen Unterlagen für seinen Börsengang eingereicht und könnte dabei eine Rekordbewertung von $1,75 Billionen erzielen. Das würde den bisher größten Börsengang der Geschichte, jenen des saudischen Ölkonzerns Aramco, aus dem Jahr 2019 in den Schatten stellen.
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3: Heute wechseln sonnige Phasen mit zeitweise Wolken. Insgesamt überwiegt der freundliche Eindruck und die meiste Zeit bleibt es trocken. Vereinzelt kann ein kurzer Regenschauer durchziehen. Die Temperatur erreicht rund 23 Grad. Aktuell messen wir in Wien 15 Grad. Das war das Wetter.
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3: Es ist kurz nach 7 Uhr und aktuell gibt es keine längeren Staus oder Verzögerungen. Wir wünschen eine sichere Fahrt.
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1: Mit Alexander Fekon, ja, guten Morgen. Schuldig wegen Amtsmissbrauchs und Spionage. Am Wiener Landesgericht ist gestern noch das Urteil im wohl größten Spionageprozess der Zweiten Republik gefallen. Egisto Ott, ehemaliger Chefinspektor im mittlerweile aufgelösten Bundesamt für Verfassungsschutz, muss ins Gefängnis. Martina Steidl.
2: 4 Jahre und ein Monat unbedingte Haft lautet das nicht rechtskräftige Urteil gegen Ott. Bei einem maximal möglichen Strafausmaß von 5 Jahren ist es also durchaus hart ausgefallen. Ausdrücklich festgehalten wurde, dass eine Fußfessel für die Dauer von 20 Monaten nicht in Betracht kommt. Ott selbst hat nur mit einem kein Kommentar reagiert. Er soll unter anderem im Interesse für den russischen Geheimdienst ohne dienstlichen Auftrag mehrmals Personendaten abgefragt haben. Freigesprochen wurde Ott nur vom Vorwurf des Betrugs und in einem Fall der Bestechlichkeit.
1: Ein mitangeklagter Polizist hat eine 15-monatige bedingte Haftstrafe ausgefasst. 2 Frauenmorde beschäftigen die Polizei in der Steiermark und Niederösterreich. Im steirischen Gersdorf an der Fallstritt soll ein 64-Jähriger seine Ehefrau erschossen haben. Er hat sich selbst bei einer Verwandten gemeldet und wurde festgenommen. In Kottingbrunn in Niederösterreich wurde eine 27-Jährige durch einen Kopfschuss getötet. Die Ermittlungen laufen. Runter mit der Mehrwertsteuer auf Produkte wie Eier, Milch, Reis oder Brot. Das will die Regierung heute im Nationalrat klarmachen. Ab Juli soll damit die Mehrwertsteuer auf Grundnahrungsmittel von 10 auf 4,9% gedrückt werden. Dadurch sollen sich private Haushalte im Schnitt 100 Euro pro Jahr ersparen. Dem Finanzministerium fehlen damit aber rund 400 Millionen Euro jährlich an Einnahmen. Und eine peinliche Panne hat es beim britischen Radiosender Radio Caroline gegeben. Der hat versehentlich den Tod von König Charles gemeldet. Irrtümlich wurde das Notfallprotokoll ausgelöst, das alle britischen Sender für den Todesfall eines Monarchen bereithalten. Der Sender hat sich danach beim König und bei den Zuhörerinnen und Zuhörern entschuldigt.
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3: Heute wechseln sonnige Phasen mit zeitweise Wolken. Insgesamt überwiegt der freundliche Eindruck und die meiste Zeit bleibt es trocken. Vereinzelt kann es jedoch zu kurzen Regenschauern kommen. Die Temperatur erreicht rund 23 Grad. Aktuell messen wir in Wien 16 Grad. Das waren die Wetteraussichten.
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3: Es ist kurz nach 8 Uhr und aktuell verzeichnen wir einige Verzögerungen. Es gibt einen Stau mit einem Zeitverlust von etwa 30 Minuten aufgrund eines Unfalls. Zudem kommt es zu einer Behinderung durch eine Baustelle. Schlechtes Wetter sorgt für eine Verzögerung von 15 Minuten, während eine Umleitung durch Bauarbeiten ebenfalls längere Fahrzeiten verursacht. Eine Blockabfertigung führt zu einem Stau mit einem Zeitverlust von 25 Minuten. Rechnen Sie mit längeren Fahrzeiten in all diesen Bereichen. Kommen Sie gut an Ihr Ziel.
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1: Geh doch ins Bett, Bett, Bett, du gehst nicht, nicht, nicht, nicht.
2: Der alte Sünder kennt sich aus.
3: Na also, wenn du dich sowieso auskennst, dann brauchst du ja gar nicht mehr ausgehen. Ist ja immer dasselbe. Und noch dazu in deinem Alter. Also ehrlich gesagt, bin ja auch nicht mehr ganz taufrisch.
1: Ja, du bist auch schon ein bisschen überwurzelt. Aber schau, Peter, so jung, kommen nimmer mehr zusammen. Er macht keine Faxen, was da mal da haben. 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

drängt der Föhn bereits den Frost, die letzte Kaltluftfront strömt von Westen nach Nordost. Der Tageshöchstwert liegt bei +3.

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Brütend und gnadenlos liegt die Hitze des Sommers über der Großstadt. Tausende von Parksündern wurden ihrer gerechten Strafe zugeführt. Gesetz und Ordnung haben wieder einmal über das Verbrechen gesiegt. Die untergehende Sonne wirft einen letzten Blick auf die listvoll angebrachten Radarfallen, bevor die Nacht geheimnisvoll ihren Mantel über das Häusermeer stülpt. 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Einsam tippt Inspektor Derisch auf seiner Schreibmaschine. Plötzlich ein Funkspruch.

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2: Mit Alexander Fekonja. Schon wieder gibt es Frauenmorde in Österreich. Zwei Fälle beschäftigen die Polizei aktuell in der Steiermark und in Niederösterreich. Im steirischen Gerstorf an der Feistritz hat gestern ein 64-Jähriger seine Ehefrau mit einem Gewehr erschossen. Danach hat er eine Verwandte angerufen. Diese hat dann die Polizei alarmiert, sagt Polizeisprecher Fritz Grundnick.
3: Offenbar hat er schwere Verletzungen aufgewiesen. Das heißt, es dürfte auf einen Suizidversuch zurückzuführen sein. Er wurde dann in ein Krankenhaus eingeliefert und ist derzeit noch nicht vernehmungsfähig. Das heißt, die Ermittlungen zum Motiv selbst sind noch nicht abgeschlossen und müssen noch weitere Befragungen und Einvernahmen durchgeführt werden.
2: Auch im niederösterreichischen Kottingbrunn ermittelt die Polizei, nachdem Eltern vorige Woche ihre 27-jährige Tochter leblos in ihrer Wohnung gefunden haben. Die Obduktion hat gezeigt, dass die Frau durch einen Kopfschuss getötet wurde. Ein Erdbeben der Stärke 4,4 hat heute früh das Gebiet rund um den Supervulkan bei Neapel erschüttert. Das Epizentrum war in den Phlegreischen Feldern in einer Tiefe von 3 Kilometern. Bewohnerinnen und Bewohner wurden aus dem Schlaf gerissen und sind auf die Straßen geflüchtet. Verletzte oder größere Schäden wurden bisher aber keine gemeldet. Nach der Brandkatastrophe im Schweizer Skiort Crans-Montana zu Neujahr hat ein Anwalt für eine schwerverletzte 26-jährige Französin jetzt bei einem Pariser Gericht 8,2 Millionen Euro Entschädigung gefordert, 2 Millionen als Anzahlung für dringende Kosten, den Rest für ihr restliches Leben, weil sie dauerhaft auf Pflege angewiesen ist. 41 Menschen sind bei dem Unglück ums Leben gekommen, 100 weitere wurden verletzt, ermittelt wird gegen 14 Beschuldigte. Im wohl größten Spionageprozess der Zweiten Republik ist Ex-Staatsschützer Egisto Ott wegen Amtsmissbrauchs und Spionage verurteilt worden. Zu 4 Jahren und einem Monat unbedingt. Ott soll sensible Personendaten abgefragt und an Russland weitergegeben haben. Das Urteil ist noch nicht rechtskräftig. Über gute Zahlen freut sich der Flughafen Wien. Der Umsatz ist im ersten Quartal heuer um über 6% auf knapp 240 Millionen Euro gestiegen. Auch das Nettoergebnis hat um 5,3% auf 42 Millionen Euro zugelegt. Für das Gesamtjahr rechnet der Flughafen aber mit spürbar weniger Passagieren, weil Billigfluglinien ihr Angebot in Wien reduzieren.
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4: Heute wechseln sonnige Phasen mit zeitweise Wolken. Insgesamt überwiegt der freundliche Eindruck und die meiste Zeit bleibt es trocken. Vereinzelt kann ein kurzer Regenschauer durchziehen. Die Temperatur erreicht rund 23 Grad. Aktuell messen wir in Wien 18 Grad. Das waren die Wetteraussichten.
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4: Es ist kurz nach 9 Uhr und aktuell verzeichnen wir einige Verzögerungen. In einem Bereich gibt es einen Stau mit einem Zeitverlust von etwa 30 Minuten aufgrund eines Unfalls sowie eine Behinderung durch eine Baustelle. In einem anderen Bereich führt schlechtes Wetter zu zusätzlichen Wartezeiten. Zudem gibt es eine Blockabfertigung, die zu einem Zeitverlust von bis zu 45 Minuten führt und eine Umleitung aufgrund von Straßenarbeiten, die den Verkehr belastet. In einem weiteren Bereich sind die Verkehrsbedingungen durch eine Veranstaltung beeinträchtigt, was zu Verzögerungen von bis zu 20 Minuten führt, während hohes Verkehrsaufkommen einen zusätzlichen Stau verursacht. Rechnen Sie mit längeren Fahrzeiten in all diesen Bereichen. Kommen Sie gut und sicher an Ihr Ziel.
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1: Was hat es eigentlich mit dem Magnesium auf sich? Magnesium, ein sogenanntes Mengenelement, hat mehrere wichtige Funktionen. Die Reizübertragung von den Nerven auf die Muskeln und die Muskelarbeit sowie die Mineralisierung der Knochen werden gesteuert. Bei einem Mangel können Muskelkrämpfe, Zittern, Verwirrtheitszustände oder Herzrhythmusstörungen auftreten. Die Hauptvorkommen von Magnesium sind Vollkornprodukte, Milchprodukte, Leber, Geflügel, Fisch, Kartoffeln, Gemüse, Sojabohnen, Bärenobst, Orangen und Bananen. Bei ausgewogener Ernährung kommt es kaum zu einem Mangel, allerdings ist der Bedarf in der Schwangerschaft, bei vermehrter sportlicher Betätigung oder bei gewissen Herzrhythmusstörungen erhöht. In diesem Falle ist eine zusätzliche Aufnahme sinnvoll. Sobald der Körper zu viel Magnesium erhält, verursacht es Durchfall und wird vermehrt ausgeschieden. Ich bedanke mich fürs Zuhören und freue mich auf das nächste Mal.
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1: Mit Alexander Fekonja. Das Pfingstwochenende steht bevor und tausende junge Österreicherinnen und Österreicher werden da traditionell wieder nach Lignano fahren zum Party machen. Um Wirbel und Exzesse zu verhindern, gelten im Badeort frühere Sperrstunden für Lokale und etwa ein Alkoholverbot am Strand. Zahlreiche Polizisten werden das kontrollieren. Unterstützt werden sie auch durch 4 Polizisten aus Österreich. Sie sollen vor allem den jungen Partyurlauberinnen und Urlaubern helfen, sagt uns Paul Eidenberger aus dem Innenministerium.
2: Wenn es Probleme gibt, wenn man Fragen hat, meine Handy ist gestohlen worden, wo kann ich mich hinwenden? Das ist etwas, was sehr wichtig ist. Das haben wir gesehen, dass es eine Ansprechstelle gibt, die sowohl Deutsch als auch Italienisch sprechen kann und dann eben die richtigen Informationen zur richtigen Zeit weitergeben kann.
1: Strafen werden die österreichischen Polizisten in Lignano aber keine verteilen. In Ostafrika breitet sich das Ebola-Virus weiter aus. Der Notfallausschuss der Weltgesundheitsorganisation sieht aber keinen Grund für Reisebeschränkungen. Das Virus werde nicht durch die Atemluft, sondern nur durch den direkten Kontakt mit Blut und Körperflüssigkeiten übertragen, so die Begründung. Bisher sind 139 Menschen an der Epidemie gestorben. Es gibt aber mindestens 600 Verdachtsfälle. Der Facebook- und Instagram-Mutterkonzern Meta hat mit seiner großen Kündigungswelle begonnen. Rund 8000 Beschäftigte und damit fast 10% der Belegschaft verlieren ihren Job. Gleichzeitig investiert das Unternehmen von Mark Zuckerberg massiv in künstliche Intelligenz. Für heuer rechnet Meta mit KI-Investitionen von bis zu 145 Milliarden Dollar. In genau 3 Wochen startet die Fußball-WM in den USA, Kanada und Mexiko. Die große Mehrheit der Menschen in Mexiko wird sich die Fußball-WM im eigenen Land aber nicht leisten können. Bei einem Mindestlohn von umgerechnet 515 Euro und durchschnittlichen Ticketpreisen von 900 Euro sei ein Matchbesuch für maximal 5% der Bevölkerung leistbar, heißt es von mexikanischen Menschenrechtsanwälten.
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3: Heute wechseln sonnige Phasen mit zeitweise Wolken. Insgesamt überwiegt der freundliche Eindruck und die meiste Zeit bleibt es trocken. Vereinzelt kann es jedoch zu kurzen Regenschauern kommen. Die Temperatur erreicht rund 23 Grad. Aktuell messen wir in Wien 19 Grad. Das war das Wetter.
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3: Es ist kurz nach 10 Uhr und aktuell verzeichnen wir einige Verzögerungen. Es gibt einen Stau mit einem Zeitverlust von etwa 30 Minuten aufgrund eines Unfalls. Zudem kommt es zu einer Behinderung durch eine Baustelle. Eine Blockabfertigung führt zu einem Zeitverlust von rund 20 Minuten, während ein Stau mit einem Zeitverlust von etwa 15 Minuten aufgrund von Wartungsarbeiten besteht. Rechnen Sie mit längeren Fahrzeiten in all diesen Bereichen. Kommen Sie gut an Ihr Ziel.
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Wieder herzlich willkommen bei Wiener Lieder von gestern und heute, sagt ihr Erich Zipp. Und leider muss ich wieder mit einem Nachruf anfangen. Wie ich leider erst jetzt erfahren habe, ist die Sängerin Ursula Sikora am 25. März im 82. Lebensjahr verstorben. Ein Dank an Manfred Kraft, der mir diese Information zukommen hat lassen. Ursula Sikora ist viele Jahre gemeinsam mit Manfred Kraft und Günter Bartelmus als der Werner Dreiklang auftreten und Radio Wienerlied hat von diesem Trio sogar eine CD herausgebracht, aus der auch die gerade gehörte Aufnahme stammt. Dadurch bleibt uns Ursula Sikora auch nach ihrem Tod zumindest gesanglich erhalten. Jetzt darf ich aber einmal Geburtstagsgrüße übermitteln, dem Otto Kilger vom Aberlandradio in Rattenberg im Bayerischen Wald soll ich Geburtstagsgrüße zum 70. Geburtstag senden, und zwar vom Altmühltaler Weinhans mit dem Titel »Ich spür den Herbst in mir« vom Duo Čapek, und wir schließen uns natürlich den Geburtstagsgrüßen gerne an.

Das war jetzt Martha Margit Buttbull, besser bekannt als Jazz-Kitty, die am 13. Mai ihren 80. Geburtstag groß gefeiert hat, mit einem Lied, das auch für mich und meine Tochter gilt. Schon als Kind wurde Martha nach einer Tante ihrer Mutter Kitty gerufen und den Namen hat sie in ihren Künstlernamen verwendet. Ich hatte die große Ehre und durfte die Kitty gleich ein paar Mal bei Veranstaltungen begrüßen. So war sie zum Beispiel beim Ball der Wiener Kaffeehausbesitzer in der Wiener Hofburg bei uns im Heurigenstiewel. Es war irrsinnig laut in den Raum, aber als die Jazz-Kitty ihr Kränkti nicht anstimmte, war es plötzlich ganz still und alle haben begeistert zugehört. In der Folge war sie auch bei einer privaten Geburtstagsfeier und ich war ganz begeistert, weil die Jazz-Kitty richtige Wiener Lieder gesungen hat und zwar absolut textsicher. Da hätte ich mir gewünscht, die Jazz-Kitty hätte auch einmal eine Wiener Lied-CD aufgenommen. Hören wir jetzt dieses Kränktinett, das ich auch immer wieder gern spüle, und dann erzählt uns Jazz-Kitty, wie es ihr beim Tramwayfahren gegangen ist.

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6: Weiter geht es mit Hörerwünschen. Eine treue Hörerin, die uns auch immer wieder ein paar Zeilen schreibt, ist Regina Steurer. Sie hätte gern den Titel »Ja, so an's unsere Alten gewohnt« vom Duo Grius Girk und »Die Liebe ist so gut« von Gusti Hödel gehört. Und dann kommen zwei Wünsche von Susanne Olschinski, wobei sie die Titel gern auf einer CD gekauft hätte, aber leider gibt es beide Titel auf keiner lieferbaren CD. Und zwar »Mir raubt nix mehr Ruhe« und »Ich häng an meiner Wernerstadt«, beides gesungen von Mali Nagel. Aber glücklicherweise habe ich die Aufnahmen im Schallplattenarchiv gefunden und für die Sendung jetzt überspielt. 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

Es gibt Situationen im Leben eines Musikers, die sind ein wenig von Zufällen geprägt. Vor 20 Jahren war ich mit meiner Tochter Marion auf Australien-Tournee und da haben wir in Brisbane in Australien für einen Marinagel-Fanclub gespielt. Unglaublich, ha? Vor kurzem hat mich Charlotte Ludwig zu einer Geburtstagsfeier geholt, weil Christian Höllerer von den Sirtaki-Schrammeln in Leipzig einen Auftritt gehabt hat. Und so durfte ich erstmals gemeinsam mit Harry Kutscherer spielen und er hat mir dabei eine CD mit seinen Werken übergeben und da habe ich mir zwei Titel für die Radiosendung ausgesucht, die er geschrieben hat und auch selber singt. Beim Titel Bei uns in Wern ist der Nachsatz sehr lustig und dann kommt der Titel, mit dem Harry Kutscherer sogar im ORF sehr erfolgreich war, Mein Engel auf Erden bist du. Zugegeben, kein wirkliches Wiener Lied, aber mir gefällt das Lied trotzdem sehr gut.

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0: Zum Abschluss erinnere ich auch an Peter Wehle, der vor 40 Jahren am 18. Mai 1986 verstorben ist. Ihn haben wir gerade mit einem Lied gehört, das er selber geschrieben hat, und im Ausgang hören wir jetzt Strobel und Sockerl mit einem Lied von Peter Wehle und das mir wirklich aus dem Herzen spricht. Ich kann essen, was ich will, ich nehme nicht ab. Und dann kommt noch einmal Ursula Sikora mit den Penzinger Kirchel. Ich hoffe, die Sendung hat Ihnen gefallen, obwohl sie diesmal sehr schlagerlastig war. Bis zum nächsten Mal, Ihr Erich Zipp.
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3: Mit Martina Steidl. Nach dem Mord an einer 28-Jährigen im niederösterreichischen Kottingbrunn gibt es offenbar eine Festnahme. Ein 27 Jahre alter Tatverdächtiger aus der Steiermark soll bereits gestanden haben. Das ist in Online-Medien zu lesen. Er soll mit der Frau ein Verhältnis gehabt haben. Die Staatsanwaltschaft will das im Gespräch mit uns aber vorerst noch nicht bestätigen. Die Leiche der Frau war bereits Mitte Mai gefunden worden. Die Pensionen sollen im kommenden Jahr um 2,95% erhöht werden. Darauf hat sich die Regierung in den laufenden Budgetverhandlungen nun geeinigt. Das liegt knapp unter der erwarteten Inflationsrate. 3,3% mehr gibt es für Mindestpensionisten. Pensionen über der Höchstbeitragsgrundlage bekommen einen Fixbetrag von monatlich rund 200 Euro. Vor Mikroplastik in Babynahrung aus Kunststoffquetschbeuteln warnt aktuell Greenpeace. In den sogenannten Quetschis von Nestle und Danone sind bei Tests von internationalen Produkten bis zu über 11.000 Plastikpartikel pro Beutel gefunden worden, sagt uns Greenpeace-Konsumexpertin Madeleine Drescher.
4: Die genau getesteten Produkte gibt es in Österreich nicht zu kaufen, aber leider gibt es in Österreich Quetschis, die aus sehr ähnlichen Materialien hergestellt sind und deswegen sind wir eben auch sehr besorgt darüber.
3: Greenpeace drängt das Gesundheitsministerium daher dazu, diese Produkte auch bei uns zu testen. Und peinliche Panne für den britischen Radiosender Radio Caroline. Versehentlich wurde der Tod von König Charles III. Gemeldet. Irrtümlich wurde das Notfallprotokoll ausgelöst, das alle britischen Sender für den Todesfall eines Monarchen bereithalten. Der Sender hat sich danach beim König und bei den Zuhörerinnen und Zuhörern entschuldigt.
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1: Mit Martina Steidl. Nach dem Mord an einer 28-Jährigen im niederösterreichischen Kottingbrunn vor knapp 2 Wochen gibt es offenbar eine Festnahme, das berichten diverse Zeitungen online. Demnach wurde ein 27 Jahre alter Tatverdächtiger aus der Steiermark festgenommen, der ein Verhältnis mit der Frau gehabt haben soll. Erich Habitzl von der Staatsanwaltschaft Niederösterreich will das vorerst aber nicht bestätigen und sagt zum Mord an der Frau vorerst nur:
2: Die Staatsanwaltschaft hat dann aufgrund der Auffindungssituation eine Obduktion angeordnet und diese hat ergeben, dass die Frau an einem Kopfschuss verstorben ist. Wir haben dann die Ermittlungen wegen des Verdachtes des Verbrechens des Mordes eingeleitet und diese Ermittlungen sind derzeit noch im Gange.
1: Zum Frauenmord in Gersdorf an der Feistritz im steirischen Bezirk Weiz gibt es erste Hinweise auf das Motiv des Ehemanns. Seine Frau dürfte krank gewesen sein. Nach einem Selbstmordversuch konnte der 59-Jährige aber noch nicht befragt werden. Auch in diesem Fall gibt es keine Bestätigung von der Polizei. Die Pensionen sollen im kommenden Jahr um 2,95% erhöht werden. Darauf hat sich die Regierung in den laufenden Budgetverhandlungen nun geeinigt. Das liegt knapp unter der erwarteten Inflationsrate. 3,3% mehr gibt es für Mindestpensionisten. Pensionen über der Höchstbeitragsgrundlage bekommen einen Fixbetrag von monatlich rund 200 Euro. Eher düster fällt die Wirtschaftsprognose der EU-Kommission heute aus. Für heuer wird für die EU nur mehr mit einem Wirtschaftswachstum von 1,1% gerechnet. Österreich zählt mit einer Rate von 0,6%, wie Deutschland, erneut zu den Schlusslichtern. Nur Italien und Rumänien liegen noch dahinter. Die weitere Entwicklung hängt vor allem davon ab, wie lange der Iran-Krieg noch dauert, heißt es. In genau 3 Wochen startet die Fußball-WM in den USA, Kanada und Mexiko. Die große Mehrheit der Menschen in Mexiko wird sich die Veranstaltung im eigenen Land aber nicht leisten können. Bei einem Mindestlohn von umgerechnet 515 Euro und durchschnittlichen Ticketpreisen von 900 Euro sei ein Matchbesuch für maximal 5% der Bevölkerung leistbar, heißt es von mexikanischen Menschenrechtsanwälten.
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3: Heute Nachmittag überwiegt der Sonnenschein und es bleibt meist trocken. Zeitweise ziehen Wolken durch und ein kurzer Regenschauer ist nicht ganz ausgeschlossen. Die Temperaturen erreichen bis zu 24 Grad. Aktuell messen wir in Wien 20 Grad. Das waren die aktuellen Wetterinformationen.
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3: Es ist kurz nach 12 Uhr und zurzeit gibt es keine längeren Verkehrsverzögerungen. Kommen Sie gut und sicher an Ihr Ziel.
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3: Mit Martina Steidl. Die geplanten Milliardenkürzungen an den Unis waren heute auch Thema im Parlament. Die Universitäten wehren sich für kommende Woche, sind ja in ganz Österreich Großdemonstrationen angekündigt. Wissenschaftsministerin Eva-Maria Holzleitner von der SPÖ versucht zu beruhigen.
4: Somit ist die Betonung von Milliardenkürzungen nicht nur unrichtig, sondern auch noch nicht in Stein gemeißelt, weil die Verhandlungen noch laufen.
3: Holzleitner gibt aber auch zu, dass sich die Bundesregierung klare Schwerpunkte wie zum Beispiel den Ausbau der Kinderbetreuung gesetzt habe und sie diese auch unterstütze. Nach dem Wohnungsbrand in Wien-Otterkring Anfang der Woche ist das dreijährige Mädchen im Spital seinen schweren Verletzungen erlegen. Der zweijährige Bruder schwebt weiterhin Lebensgefahr. Der Akku eines Handstaubsaugers hatte zu brennen begonnen. Die 14-jährige Schwester hatte auf die beiden Kleinkinder aufgepasst und noch versucht, das Feuer zu löschen. Der Facebook- und Instagram-Mutterkonzern Meta hat mit seiner großen Kündigungswelle begonnen. Rund 8.000 Beschäftigte und damit fast 10% der Belegschaft verlieren ihre Jobs. Gleichzeitig investiert das Unternehmen von Mark Zuckerberg massiv in künstliche Intelligenz. Für heuer rechnet Meta mit KI-Investitionen von bis zu 145 Milliarden Dollar. Am Sonntag beginnt für Muslime der diesjährige Hadsch, die Pilgerreise nach Mekka in Saudi-Arabien. Jedes Jahr nehmen Millionen Gläubige daran teil, um nach Mekka reisen zu dürfen, müssen sie sich in Wartelisten eintragen und warten oft jahrzehntelang. Im Vorjahr haben rund 1,6 Millionen Muslime am Hadsch teilgenommen.
2: Kommen wir nun zum Wetter.
5: Heute Nachmittag überwiegt der Sonnenschein und es bleibt meist trocken. Zeitweise ziehen Wolken durch und ein kurzer Regenschauer ist nicht ganz ausgeschlossen. Die Temperaturen erreichen bis zu 24 Grad. Aktuell messen wir in Wien 20 Grad. Das war unser Blick auf das Wetter.
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5: Es ist kurz nach 13 Uhr und zurzeit gibt es keine längeren Verkehrsverzögerungen. Wir wünschen eine gute Fahrt.
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1: Mit Martina Steidl. Österreich und Ungarn wollen enger zusammenarbeiten. Nach dem Regierungswechsel in Budapest wollen Bundeskanzler Stocker und der neue Premier Mordia vor allem innerhalb der EU ein neues Kapitel aufschlagen, so Stocker bei einem Treffen mit seinem ungarischen Amtskollegen heute in Wien. Mit Mordias Vorgänger Orban war das nicht immer so einfach.
2: In diesem Sinne freut es mich auch, dass wir das Angebot erhalten haben, dass wir noch in diesem Jahr eine gemeinsame Regierungssitzung unserer beiden Länder abhalten werden, um die Kooperationsmöglichkeiten weiter auszuloten und uns besser und noch besser abzustimmen.
1: Ein Thema bei dem Treffen war auch die Asbestbelastung im Westen Ungarns, die durch Steinbrüche im Burgenland verursacht worden sein soll. Die beiden Länder haben dazu eine Arbeitsgruppe vereinbart, die bereits am Montag ihre Arbeit aufnimmt. Glimpflich ausgegangen ist ein Unfall mit einem 9-jährigen Buben in Wien-Hietzing. Das Kind ist aus einem Fenster im 4. Stock auf eine Wiese gestürzt und hat das Unglück ohne sichtbare äußere Verletzungen überstanden. Der Bub war ansprechbar, heißt es von der Rettung. Er wurde zur Abklärung ins Krankenhaus gebracht. Eher düster fällt die Wirtschaftsprognose der EU-Kommission heute aus. Für heuer wird für die EU nur mehr mit einem Wirtschaftswachstum von 1,1% gerechnet. Österreich zählt mit einer Rate von 0,6%, wie Deutschland erneut zu den Schlusslichtern. Nur Italien und Rumänien liegen noch dahinter. Die weitere Entwicklung hängt vor allem davon ab, wie lange der Iran-Krieg noch dauert, heißt es. Immer mehr Menschen in Europa stecken sich mit Geschlechtskrankheiten an. Die EU-Gesundheitsbehörde meldet einen neuen Höchststand bei den Fallzahlen. Betroffen sind vor allem jüngere Menschen. Ein Beispiel: bei Gonorrhoe, auch bekannt als Tripper, haben sich die Infektionszahlen seit 2015 auf mehr als 100.000 vervierfacht.
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3: Heute Nachmittag überwiegt der Sonnenschein und es bleibt meist trocken. Zeitweise ziehen Wolken durch und ein kurzer Regenschauer ist nicht ganz ausgeschlossen. Die Temperaturen erreichen bis zu 24 Grad. Aktuell messen wir in Wien 20 Grad. Das waren die aktuellen Wetterinformationen.
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3: Es ist kurz nach 14 Uhr und momentan kommen Sie ohne längere Verzögerungen oder Staus voran. Kommen Sie gut und sicher an Ihr Ziel.
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1: Mit Martina Steidl. Nur mehr 20 Tage sind es bis zur Fußball-Weltmeisterschaft. Österreich ist auch schon im Fußballfieber. Doch viele bleiben dabei gerne auf der Couch. Das zeigt eine IMAS-Umfrage im Auftrag eines österreichischen Sporthändlers. Demnach sieht fast die Hälfte der Österreicher Fußball als Zuschauersport. Bei den Jüngeren ist das noch anders, sagt Ex-ÖFB-Kicker Sebastian Prödel.
2: Was wir halt im Fußball merken, primär ist einfach die Tatsache, dass sehr früh, sehr gerne nur Fußball gespielt wird. Wir sind da der Meinung, dass sehr polysportiv ausgebildet werden sollte, einfach um Bewegungstalent zu fördern, nicht zu früh auch spezialisieren zu müssen, dass der Spaß im Vordergrund steht.
1: Prödel sieht auch die Politik gefordert, vor allem um für geeignete Ganzjahressportstätten zu sorgen. Österreich und Ungarn wollen enger zusammenarbeiten. Nach dem Regierungswechsel in Budapest möchten Bundeskanzler Stocker und der neue Premier Mordia vor allem innerhalb der EU ein neues gemeinsames Kapitel aufschlagen, so Stocker bei einem Treffen mit seinem ungarischen Amtskollegen heute in Wien. Konkret ist eine gemeinsame Regierungssitzung im September in Ungarn geplant. Um Österreichs Artenvielfalt ist es schlecht bestellt. Laut neuen Daten des WWF sind 81% der geschützten Arten gefährdet und etwa 3/4 der Lebensräume in keinem guten Zustand. Es braucht deshalb dringend größere und bessere Schutzgebiete sowie mehr Budget, appelliert der WWF. Österreich liege mit seinem Anteil an Schutzflächen nämlich unter dem EU-Durchschnitt. Der indische Premierminister Modi hat der italienischen Ministerpräsidentin Meloni bei seinem Besuch in Rom ein Päckchen der in Indien beliebten Melody-Bonbons geschenkt. Das Geschenk spielt mit einem Augenzwinkern auf den im Internet populären Spitznamen Melody an, ein Wortspiel aus den Nachnamen der beiden Regierungschefs.
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3: Heute Nachmittag überwiegt der Sonnenschein und es bleibt meist trocken. Zeitweise ziehen Wolken durch und ein kurzer Regenschauer ist nicht ganz ausgeschlossen. Die Temperaturen erreichen bis zu 24 Grad. Aktuell messen wir in Wien 21 Grad. Das war unser Blick auf das Wetter.
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3: Es ist kurz nach 15 Uhr und aktuell verzeichnen wir einige Verzögerungen. Es gibt eine Blockabfertigung, die zu einem Zeitverlust von bis zu 45 Minuten führt. Zudem ist ein weiterer Stau aufgrund von Überlastung zu verzeichnen, der ebenfalls Verzögerungen mit sich bringt. Eine Umleitung ist eingerichtet, um den Verkehr zu entlasten. Rechnen Sie mit längeren Fahrzeiten in diesen Bereichen. Wir wünschen eine gute Fahrt.
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1: Mit Martina Steidl. Pfingsten steht vor der Tür und das nutzen viele Österreicherinnen und Österreicher für einen Kurztrip. Die Mehrheit bleibt auch im eigenen Land, zeigt der aktuelle Urlaubsradar der Hotelvereinigung. Sprecher Oliver Schenk.
2: Prinzipiell hat jeder Dritte vor zu verreisen. Besonders beliebt in Österreich ist die Steiermark, Salzburg, Kärnten und Oberösterreich.
1: Gebucht wird, wie schon in den vergangenen Jahren, sehr kurzfristig und spontan, je nach Wetter und Hotel angeboten. Etwa ein Drittel fährt über Pfingsten auch ins Ausland. Besonders reiselustig sind übrigens die 15- bis 29-Jährigen. Die Mehrwertsteuer auf Grundnahrungsmittel wird ab Juli halbiert. Das hat die Koalition heute im Nationalrat beschlossen. Eier, Mehl oder auch viele Obst- und Gemüsesorten sollen dadurch billiger werden. Ein wichtiger Schritt, um die hohe Inflation zu bekämpfen, heißt es von ÖVP, SP und NEOS. FPÖ und Grüne haben heute dagegen gestimmt. Nach stundenlangen Verhandlungen ohne Ergebnis hat die EU die Gespräche über neue Abschieberegeln heute verschoben. Neuer Termin ist der 1. Juni. Unter anderem geht es um Abschiebezentren in Drittländern außerhalb der EU als Standorte. Werden da Länder wie Ruanda, Uganda oder auch Usbekistan überlegt? Noch 20 Tage sind es bis zur Fußball-Weltmeisterschaft und laut einer IMAS-Umfrage für einen österreichischen Sporthändler fiebert auch fast die Hälfte der Bevölkerung regelmäßig bei Fußballspielen mit. Selbst aktiv spielt aber nur ein kleiner Teil. Überraschend ist, dass nicht Fußball die am weitesten verbreitete Ballsportart in Österreich ist, sondern Tischtennis. Dahinter folgen Fußball, Volleyball und Tennis.
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3: Heute Nachmittag überwiegt der Sonnenschein und es bleibt meist trocken. Zeitweise ziehen Wolken durch und ein kurzer Regenschauer ist nicht ganz ausgeschlossen. Die Temperaturen erreichen bis zu 24 Grad. Aktuell messen wir in Wien 22 Grad. Das war unser Blick auf das Wetter.
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3: Es ist kurz nach 16 Uhr und aktuell verzeichnen wir einige Verzögerungen. In einem Bereich gibt es einen Stau mit einem Zeitverlust von etwa 30 Minuten aufgrund eines Unfalls sowie eine Behinderung durch eine Baustelle. Zudem ist die Fahrbahn aufgrund von Glätte nur eingeschränkt befahrbar. In einem anderen Bereich führt ein Stau zu einer Verzögerung von 20 Minuten aufgrund von Überlastung, während eine Umleitung durch Bauarbeiten ebenfalls längere Fahrzeiten verursacht. Außerdem kommt es zu einer Behinderung durch eine Blockabfertigung, die zu einem Zeitverlust von 25 Minuten führt, sowie einem weiteren Stau mit 10 Minuten Verzögerung aufgrund von hohem Verkehrsaufkommen. Rechnen Sie mit längeren Fahrzeiten in all diesen Bereichen. Wir wünschen eine sichere Fahrt.
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0: ermittelt die Staatsanwaltschaft gegen die 41-Jährige. Sie ist spurlos verschwunden, nach ihr wird gesucht. Vom Vater der Kinder lebt sie getrennt, er hat Anzeige wegen Kindesentzugs erstattet. Die beiden Buben im Alter von 3 und 5 Jahren wurden der französischen Botschaft übergeben, sie sollen demnächst bei Angehörigen unterkommen. Das ist ein neuer Tagesrekord. Auf der nepalesischen Seite des Mount Everest haben an einem Tag fast 270 Kletterer den Gipfel des höchsten Bergs der Welt erreicht. Wegen des Andrangs war die Route auf den letzten Metern völlig überfüllt. Bilder von Menschenschlangen in Richtung Gipfel gibt es mittlerweile jedes Jahr.
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2: Der Tag endet mit Sonne und zeitweise Wolken. Vereinzelt kann es kurz regnen. In der Nacht klart es allmählich auf, während die Temperaturen auf 15 bis 10 Grad sinken. Zunächst weht noch lebhafter Nordwestwind, der im Laufe der Nacht nachlässt. Aktuell messen wir in Wien 21 Grad. Morgen erwartet uns viel Sonnenschein, wobei ab Mittag einige Quellwolken auftauchen können. Die Temperaturen steigen auf rund 24 bis 26 Grad. Das waren die aktuellen Wetterinformationen.
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2: Es ist kurz nach 17 Uhr und aktuell verzeichnen wir einige Verzögerungen. Es gibt eine Verkehrsbehinderung durch eine Blockabfertigung, die zu einem Zeitverlust von rund 20 Minuten führt. Außerdem ist ein weiterer Stau aufgrund von Überlastung zu verzeichnen, der ebenfalls Verzögerungen mit sich bringt. Eine Umleitung ist eingerichtet. Rechnen Sie mit längeren Fahrzeiten in diesen Bereichen. Wir wünschen eine gute Fahrt.
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1: Was hat es eigentlich mit dem Magnesium auf sich? Magnesium, ein sogenanntes Mengenelement, hat mehrere wichtige Funktionen. Die Reizübertragung von den Nerven auf die Muskeln und die Muskelarbeit sowie die Mineralisierung der Knochen werden gesteuert. Bei einem Mangel können Muskelkrämpfe, Zittern, Verwirrtheitszustände oder Herzrhythmusstörungen auftreten. Die Hauptvorkommen von Magnesium sind Vollkornprodukte, Milchprodukte, Leber, Geflügel, Fisch, Kartoffeln, Gemüse, Sojabohnen, Beerenobst, Orangen und Bananen. Bei ausgewogener Ernährung kommt es kaum zu einem Mangel, allerdings ist der Bedarf in der Schwangerschaft, bei vermehrter sportlicher Betätigung oder bei gewissen Herzrhythmusstörungen erhöht. In diesem Falle ist eine zusätzliche Aufnahme sinnvoll. Sobald der Körper zu viel Magnesium erhält, verursacht es Durchfall und wird vermehrt ausgeschieden. Ich bedanke mich fürs Zuhören und freue mich auf das nächste Mal.
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1: Mit Martina Steidl. Etwa 100 Euro im Jahr sollen sich die Haushalte in Österreich durch günstigere Grundnahrungsmittel ab Juli sparen. Dann wird die Mehrwertsteuer auf Brot, Eier oder auch Gemüse und Obstsorten halbiert, beschlossen heute von der Regierung im Nationalrat. Die Grünen haben dagegen gestimmt, weil hauptsächlich Gutverdiener profitieren würden, so der Abgeordnete Jakob Schwarz.
2: Die einen kaufen die Kaisersemmel beim Discounter um 25 Cent. Logischerweise kriegen die weniger Unterstützung dann als die, die Premium-Semmeln bei einer Filiale beim Premium-Bäcker in Wien kaufen um 1,5 Euro. Um 6-mal mehr kriegst du für die schicke Semmel vom Finanzminister an Unterstützung, als wenn du die Discounter-Semmel kaufst. Nicht gut.
1: Ein Nein ist auch von der FPÖ gekommen. Die Freiheitlichen haben rechtliche Zweifel und kritisieren auch die Produktauswahl. 15 Jahre Haft wegen achtfachen Mordversuchs, so lautet das Urteil heute am Klagenfurter Landesgericht für einen 54-jährigen gebürtigen Kosovaren. Er hat im September in einem Firmenaufenthaltsraum, wo Bekannte und Freunde Schach gespielt haben, Benzin ausgeschüttet und angezündet. Zwei Männer haben schwerste Verbrennungen erlitten, andere wurden leicht verletzt. Um ihnen Angst zu machen, wie er behauptet, das Urteil ist nicht rechtskräftig. Knapp 17 Jahre ist der Flugzeugabsturz einer Air France-Maschine zwischen Rio de Janeiro und Paris mit 228 Toten her. Nun hat ein französisches Gericht Air France und Airbus im Berufungsverfahren der fahrlässigen Tötung schuldig gesprochen. Die Airline und der Flugzeugbauer müssen eine Geldstrafe von jeweils

0: Der bislang als Torhüter Nummer 1 vorgesehene Oliver Baumann wird zurückgestuft. Neuer hat seine Teamkarriere nach 124 Einsätzen eigentlich nach der EM 2024 beendet.
1: Kommen wir nun zum Wetter.
2: Der Tag endet mit Sonne und zeitweise Wolken. Vereinzelt kann es kurz regnen. In der Nacht klart es allmählich auf, während die Temperaturen auf 15 bis 10 Grad sinken. Zunächst weht noch lebhafter Nordwestwind, der im Laufe der Nacht nachlässt. Aktuell messen wir in Wien 21 Grad. Morgen erwartet uns viel Sonnenschein, wobei ab Mittag einige Quellwolken aufziehen. Die Temperaturen steigen auf rund 24 bis 26 Grad. Das waren die Wetteraussichten.
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2: Es ist kurz nach 18 Uhr und aktuell verzeichnen wir einige Verzögerungen. In Wien kommt es auf der Ostautobahn in Richtung Wien zwischen Knoten Schwechat und Knoten Prater zu einem Stau, da eine Unfallstelle geräumt wurde. Rechnen Sie mit längeren Fahrzeiten in diesem Bereich. Kommen Sie gut und sicher an Ihr Ziel.
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5: Ein herzliches Servus zu meiner Sendung So klingt's bei uns in Wien. Es freut mich, dass Sie dabei sind und lassen Sie mich heute noch an die Sendung von voriger Woche zum Muttertag anschließen, denn ich habe noch so viele Lieder gefunden über die Mutter und irgendwie dann selber am Muttertag festgestellt, dass ja eigentlich auch die Großmutter gefeiert gehört und auch dazu einige Lieder gefunden. Aber den Beginn macht jetzt einmal gleich Austropop mit Wolfgang Ambros. Und dem Lied Mama.

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1: Ja, das war die Weltpartie mit dem bekannten und auch sehr gefragten Lied Mama, geh bitte, schau over. Und damit kommen wir wieder langsam zum Wiener Lied zurück und hören als nächstes das Duo Čapek mit Mutterl, brauchst nicht traurig sein.

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Auf der Lammgrüm, das haben wir jetzt gehört von Lolita, begleitet vom Wiener Streichorchester und Alfons Bauer. Das Lied ist für mich so besonders, weil es ja wirklich genau die Geschichte erzählt, nämlich wenn man einfach das Mutterlamm nicht mehr hat, dann gibt es eben ganz viele Lieder und Erinnerungen, die sie halt irgendwie präsent halten. Und damit kommen wir jetzt langsam zu den Oma-Liedern, nämlich mit einem Lied von Horst Gmehler. Das hören wir jetzt von Andy Lang. Du net warner, mei kleiner. Und danach behauptet das Hans-Ecker-Trio, mei Oma war die Mutzenbacherin.

als nächstes dran. 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

Ja, Omas Weisheiten haben wir jetzt gehört von Charlotte Ludwig und den Sirdacki-Schrammeln. Und dem schließt sich jetzt Angelika Kirchschlager an, begleitet von den Philharmonia-Schrammeln mit Großmutterl, kränk dich nicht.

0: Das war das Duo Čapek mit A Bank und A Tisch oder auch bekannt als Das klingt wie ein Märchen aus Wien, wo die Großmutter Märchen erzählt. Und das ist eine Melodie von Karl Föderl, so wie auch das nächste Lied, das sehr bekannt ist, Der Kaffeeheferländler. Und den hören wir von Duo Smetana Hausner.
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0: wenn die Oma mit dem Opa, der Seniorentrauer, war das jetzt ein Lied von meinem Opa, dem Franz Zipp. Und gehört haben wir das vom Duo Zipp Oslanski. Ja, und wenn wir schon bei den Unternehmungen von Oma und Opa sind, passt doch jetzt perfekt eine Tanzeinlage dazu, nämlich der geschupfte Pferl, frisch gestrichen. Und den hören wir von Wolf Bachofner.
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Horst Mähler, Sie haben ihn bestimmt erkannt mit seinem Lied »Ich tät gern wieder bei der Oma wohnen«. Und jetzt kommt Marika und Herbert Sobotka, begleitet vom Rudi Lux Trio, und sie singen uns »Mein Herz, das ist ein Bilderbuch vom alten Wien«, wo der Großvater erzählt, als er sich mit der Großmutter vermählt hat.

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20: Mit Martina Steidl. Die Arbeiterkammer geht gegen die Facebook-Mutter Meta, TikTok und Google vor, gemeinsam mit Konsumentenschutzorganisationen aus allen EU-Ländern und dem Europäischen Verbraucherverband. Der Grund sind betrügerische Finanzwerbungen. Michael Scheder.
21: Die Verbraucherschützer werfen den Plattformen vor, ihren Verpflichtungen aus dem EU Digital Service Act nicht nachzukommen. Immer noch sind die sozialen Netzwerke voll mit Werbeslogans wie ohne Risiko reich werden oder mit Kryptowährungen zum schnellen Geld. Die User würden damit in die Falle gelockt. Zwischen vergangenem Dezember und März haben die AK und ihre Partner knapp 900 Anzeigen gemeldet. Nur knapp 30% davon haben die Plattformen tatsächlich entfernt.
20: Die AK fordert nun von der EU-Kommission, TikTok und Co. streng zu prüfen und empfindliche Geldstrafen zu verhängen, sollten die Plattformen weiter untätig bleiben. Die Mehrwertsteuer auf Grundnahrungsmittel wird ab Juli halbiert. Das hat die Koalition heute im Nationalrat beschlossen. Eier, Mehl oder auch viele Obst- und Gemüsesorten sollen dadurch billiger werden. Ein wichtiger Schritt, um die hohe Inflation zu bekämpfen, heißt es von ÖVP, SP und NEOS. FPÖ und Grüne haben heute dagegen gestimmt. Glimpflich ausgegangen ist ein Unfall mit einem 9-jährigen Buben in Wien-Hietzing. Das Kind ist aus einem Fenster im 4. Stock auf eine Wiese gestürzt und hat das Unglück ohne sichtbare äußere Verletzungen überstanden. Der Bub war ansprechbar, heißt es von der Rettung. Er wurde zur Abklärung ins Krankenhaus gebracht. Nachdem eine Frau aus Frankreich ihre beiden kleinen Söhne in Portugal an einer Landstraße einfach ausgesetzt hat, ermittelt die Staatsanwaltschaft gegen die 41-Jährige. Sie ist spurlos verschwunden, nach ihr wird gesucht. Vom Vater der Kinder lebt sie getrennt, er hat Anzeige wegen Kindesentzugs erstattet. Die beiden Buben im Alter von 3 und 5 Jahren wurden der französischen Botschaft übergeben, sie sollen demnächst bei Angehörigen unterkommen.
0: Kommen wir nun zum Wetter.
6: Der Tag endet mit Sonne und zeitweise Wolken. Vereinzelt kann es kurz regnen. In der Nacht klart es allmählich auf, während die Temperaturen auf rund 10 bis 15 Grad sinken. Zunächst weht noch lebhafter Nordwestwind, der im Laufe

0: Öd Verkehrsservice für Wien und Umgebung.
1: Es ist kurz nach 19 Uhr und aktuell verzeichnen wir einige Verzögerungen. Es gibt einen Stau mit einem Zeitverlust von etwa 30 Minuten aufgrund eines Unfalls sowie eine Behinderung durch eine Baustelle. Ein weiterer Stau verursacht zusätzliche 20 Minuten Wartezeit. Eine Blockabfertigung führt zu einem Zeitverlust von 25 Minuten, während eine Umleitung aufgrund von Bauarbeiten den Verkehr zusätzlich verlangsamt. Ein weiterer Stau sorgt für 15 Minuten Verzögerung. Es kommt zu einem Stau mit einem Zeitverlust von 40 Minuten, verursacht durch einen Unfall sowie einer Behinderung durch eine Baustelle. Ein weiterer Stau verursacht zusätzliche 10 Minuten Wartezeit. Rechnen Sie mit längeren Fahrzeiten in all diesen Bereichen. Wir wünschen eine gute Fahrt.
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